0: Können Sie sich vorstellen?
1: Kann ich nicht weiter. Okay, so it looks like the jobs on the 4th would be unfounded and then they made it further.
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